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1: Je was hem misschien vergeten, maar dit was toch echt een hit in de jaren 70. 1974.
2: 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Ich war immer pünktlich und habe meine Arbeit getan, Tag für Tag. Und ich habe meinen Mund gehalten. Aber heute muss es raus. 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